0: 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Wir fragten nicht nach Geld, die Liebe und der Ruhm, das war für uns die Welt. La Boheme.
1: Стало открытием, что шарлотовор звучит на немецком.
2: Да, на немецком. Это вообще редкий какой-то был концерт в Берлине у него. Давно это было.
1: И думаю, что для вас, уважаемые радиослушатели,
2: это тоже сюрприз.
1: До
2: свидания.
0: До свидания. 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